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1: Na, was zählt am Ende wirklich, ne? Wenn man das deutsche Nachmittags-TV-Programm fragt, nur die Liebe. Aber mal im Ernst, wofür lohnt es sich, seine Lebenszeit aufzuwenden, wenn am Ende die Tage gezählt sind? Das dicke Bankkonto oder die Bitcoins wohl eher nicht. Die Bibel wird da sehr deutlich. Was einzig noch zählt, ist Christus, der in allen lebt und der alles wirkt. Ist dir das aufgefallen? Christus, also Jesus, lebt in allem. Das heißt, er ist auch heute noch in Menschen und in der Welt aktiv und wirkt. Und wenn jemand die Generationen überlebt, könnte man schon sagen, dafür lohnt es sich zu leben.
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Ich schmeiß mal eine These in den Raum. Ich glaube, es gibt wirklich nichts, was die Menschen emotional mehr antreibt als die Suche nach der Liebe. Ne? Die Leiden des jungen Werthers, Romeo und Julia, Stolz und Vorurteil. Ja, unsere Popkultur, die wurde schon früh von Menschen geprägt, die auf der Suche nach der wahren Liebe sind. Und auch Jack O und Justin Jesso greifen das im Eastside auf. Und was so eine entgegengebrachte Liebe in einem Menschen auslösen kann, das erfahren wir unter anderem in der Bibel. Da schreibt ein gewisser David: Denn deine Liebe bedeutet mir mehr als das Leben. Bam. Das ist mal eine Aussage, ne? Also wenn wir das mal andersrum formulieren, dann sagt David hier, ohne deine Liebe will ich nicht leben. Doch, das mag, wenn wir von der Liebe zu Menschen sprechen, ein bisschen überdramatisch klingen, ne? Denn eine Trennung hätte in diesem Falle ja fatale Folgen. Aber David spricht hier von der Liebe Gottes. Und die geht nicht weg. Und sie ist auch nicht auf David allein begrenzt. Nein, Gott liebt konsequent, unnachgiebig und ohne Ausnahme. Und er liebt jeden einzelnen Menschen. Und das schließt dich ganz explizit mit ein.

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1: Im Studio Lisa Schwarzkopf. Union und SPD haben sich offenbar endgültig auf eine Zuckersteuer geeinigt. Wie das Redaktionsnetzwerk Deutschland berichtet, soll sie ab kommenden Juli für besonders süße Getränke gelten. Je nach Zuckergehalt werden dann demnach 26 oder 32 Cent pro Liter fällig. Papst Leo XIV. Hat eine Lungenoperation erfolgreich überstanden. Nach Angaben des Vatikans wurde ihm in Rom ein Knoten aus der Lunge entnommen. Offenbar war dieser auch bösartig, wurde laut Vatikan aber vollständig entfernt. Kriege und Krisen fachen den Hunger in der Welt an. Das geht aus dem neuen Welthungerindex hervor. Seit 2018 hat sich die Ernährungslage deutlich verschlechtert, heißt es in dem Bericht der Deutschen Welthungerhilfe. Weltweit leiden knapp 650 Millionen Menschen an Unterernährung. RB Leipzig hat in der Champions League den ersten Sieg geholt. Die Sachsen setzten sich zu Hause mit 1:0 gegen den niederländischen Meister Eindhoven durch. Der FC Bayern München kam dagegen beim norwegischen Underdog Vikings Stavanger nicht über ein 3:3 hinaus.
0: 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Und jetzt das Wetter bei ERF Yes.
1: Viele Wolken gibt's heute Morgen noch. Dazu zieht der Regen langsam nach Südosten ab. An den Alpen hält er länger durch. Im Laufe des Tages lockert's von Nordwesten her auf. Nach ein bisschen Nebel am Morgen bleibt es dann meist trocken. Dazu Höchstwerte von 14 bis 19 Grad. Morgen startet der Tag wieder mit Nebel. Später ist es freundlich und trocken bei maximal 21 Grad.
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1: Im Studio Lisa Schwarzkopf. Ab dem kommenden Sommer soll eine Zuckersteuer auf viele süße Getränke gelten. Wie das Redaktionsnetzwerk Deutschland berichtet, haben sich Union und SPD endgültig auf entsprechende Steuersätze geeinigt. Zero-Getränke, reine Fruchtsäfte oder auch alkoholfreies Bier sind nicht betroffen. Alexander Schweizer ist neuer Bundesarbeitsminister. Der SPD-Politiker hat seine Ernennungsurkunde von Bundespräsident Steinmeier erhalten. Von Kanzler Merz gab es zuvor schon einen klaren Auftrag, die Rentenreform zügig über die Bühne bringen. In Hamburg beginnt heute der Prozess um die Sprengung der Nord Stream Pipelines. Angeklagt ist ein ehemaliger ukrainischer Offizier. Die Bundesanwaltschaft wirft ihm einen Angriff auf die zivile Infrastruktur vor. Der Mann selbst schweigt bisher zu den Vorwürfen. Überraschung für den FC Bayern in der Fußball-Champions League. Die Münchner spielten bei Viking Stavanger in Norwegen nur 3:3 unentschieden. RB Leipzig gewann 1:0 gegen PSV Eindhoven.
0: 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Und jetzt das Wetter bei ERF Yes.
1: Viele Wolken gibt's heute Morgen noch. Dazu zieht der Regen langsam nach Südosten ab. An den Alpen hält er länger durch. Im Laufe des Tages lockert's von Nordwesten her auf. Nach ein bisschen Nebel am Morgen bleibt es dann meist trocken. Dazu Höchstwerte von 14 bis 19 Grad. Morgen startet der Tag wieder mit Nebel. Später ist es freundlich und trocken bei maximal 21 Grad.
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2: Ich wünsche euch einen ganz wundervollen Mittwoch. Jawohl, ja, wir haben Bergfest. Die Hälfte der Woche, sie ist geschafft. Also zumindest heute Abend. Und dann kriegen wir den Rest auch noch gemeinsam hin. Da bin ich mir ziemlich sicher. Und ich habe mich heute Morgen durch den dicksten Nebel, den ich in meinem Leben seit langem gesehen habe. Das war ein wichtiger Einschub. Ich habe schon mal dickeren Nebel gesehen, aber der war heute Morgen wirklich sehr, sehr dick. Also so Sichtweite, ich würde mal schätzen, 30 bis 40 Meter. Also hier hing eine ganz schöne Suppe drin in Wetzlar. Aktuell kann ich nicht sagen, ob sich das geändert hat, denn draußen ist es einfach noch stockfinster. Naja, wir finden das gemeinsam raus. Mein Name ist Steffen Schmidt und ich begleite euch ganz egal, wie das Wetter bei euch so aussieht, in diesen Morgen jetzt mit Tasha Layton und Never.

Der Morgen der Powerfrauen bisher bei ERF. Yes, Jamie McDonald nach Tasha Layton. So kann man doch mal reinstarten in den Mittwoch. Und es hört ja auch noch nicht auf. Tarion habe ich jetzt nämlich für euch auf der Playlist mit You Remain. Das ist doch mal ein Morgen hier am Mittwoch bei ERF. Yes.

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0: Bougelegi. Ihr hört ERF Yes und ich glaube, ich habe eine Volkskrankheit ausgemacht, nämlich sich den Buckel krumm zu schuften, um perfekt zu sein. Dann kommt hier der Plot-Twist für euch. Das wird einfach nichts. Also nicht falsch verstehen jetzt. Es ist absolut nicht verkehrt, sich Mühe zu geben. Das ist schon klar. Aber perfekt ist kein Mensch auf dieser Welt. Punkt. Wenn man sich dann darin verrennt, es doch zu versuchen, der erste perfekte Mensch zu sein, dann wird es schmerzhaft. Ja, und falls ihr damit auch struggelt, dann Ohren gespitzt. Der hier, der ist für euch. Blankas Song Perfect, der beschreibt dieses Gefühl und findet auch eine Lösung. Also, zurücklehnen, zuhören und lernen. Hier kommen für euch die Highlights des Textes von Perfect bei ERF Yes.
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2: Viel zu einfach sehe ich das, was ich nicht habe. Viel zu einfach fange ich an, mich zu vergleichen und mir zu wünschen, dass ich dieses und jenes hätte. Aber alles, was ich jemals brauchte, halte ich doch schon hier in meinen Händen. Öffne mir die Augen, Gott, damit ich sehen kann, dass ich mir diesen Druck nicht machen muss. Ich brauche nicht versuchen, perfekt zu sein. Jeder strebt danach, aber es ist es nicht wert. Ich brauche nichts beweisen. Das Einzige, was ich tun muss, ist, meinen Blick nach oben zu richten. Ich glaube nicht mehr an die Lügen. Erinnere mich daran, dass ich mich nicht unter Druck setzen muss, perfekt sein zu wollen. Blanka. Perfect.
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Blanca bei ERF Yes mit Perfect. Die Highlights des Textes, die haben wir für euch übersetzt. 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

0: I need hope. Isaac bei ERF Yes um 7:30.
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0: Ist jetzt bezahlbarer Wohnraum im Schnellverfahren und diese gute Nachricht, die führt uns nach Heidelberg. Und da gibt's ein Problem, das ja in echt vielen Städten vorherrscht, nämlich Wohnungsmangel. Und wer sich vergrößern oder verkleinern will, der findet nichts und wer zuzieht, der hat erst recht Probleme. Es müssen also neue Wohnungen her und das am besten vorgestern. Und da kommt ein Projekt im Stadtteil Kirchheim ins Spiel, über das ich beim ZDF gelesen habe. Auf 2800 Quadratmetern hat die Stadt 36 Wohnmodule aufgestellt, also Tiny Houses, die Wohnraum für etwa 80 bis 90 Menschen bieten sollen. Spatenstich, der war letzten Dezember, bezugsfertig sind die Wohnungen ab Januar. Wow, schneller hättest du keinen Wohnraum bekommen und zwar roundabout 10 Jahre, bevor das Gelände wie geplant bebaut werden kann. So hast du eine Zwischenlösung, die aber schnell da war und Menschen Obdach bietet. Ich finde, das ist eine tolle Idee und für mich deshalb eine gute Nachricht.
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0: Ann Wilson steht in den Startlöchern, um euch in dieser halben Stunde zu begrüßen. Who am I to you bei ERF Yes.
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ERF Yes in euren Ohren an diesem Mittwoch, 7.37 Uhr haben wir es mittlerweile. Und gleich hören wir uns einen Neuzugang der Playlist aus dieser Woche an, nach Lucas Graham mit Second Chance. Und das ist Sapphire mit Holding Both.

17, das ist jetzt auch schon fast 10 Jahre her, da bin ich aus meinem Elternhaus ausgezogen, aus dem Schwabeländle nach Thüringen und so 300 Kilometer von zu Hause weg habe ich mein Leben erzwungenermaßen dann auch selbst in die Hand genommen. Einkaufen, Kochen, Wochenendgestaltung. Ja, und eine Sache, die ich dabei, das muss ich zugeben, bewusst ausgelassen habe, waren Gottesdienstbesuche. Das habe ich damals als etwas empfunden, was ich jetzt einfach nicht mehr brauche. Ich war am Anfang in zwei Gemeinden, es hat mich aber nichts wirklich angesprochen. Ja, und dann war auch gut. Also, dachte ich damals. Aber so im Rückblick sage ich, ganz ohne geistlichen Input in meinem Leben, da ist wirklich einiges nicht so gut gelaufen. Geändert hat sich das, als ich Gott dann wieder in meine Entscheidungen mit einbezogen habe. Und ich habe die Geschichte Seth Schlieder jetzt zwar nicht direkt erzählt, aber er hat trotzdem einen Song drüber geschrieben. Über die Dinge, bei denen man denkt, ja, das mache ich selbst, nur um dann festzustellen, wenn Gott die Kontrolle übernimmt, erst dann wird's erfolgreich. Seine Geschichte, die trägt den Titel Not a Single Time und den hört ihr seit dieser Woche bei ERF Yes.

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Kane bei ERF Yes mit My Victory is Coming. Schön, dass ihr mit dabei seid an diesem Mittwoch. Gleich nach den Nachrichten geht's hier wie gewohnt weiter mit der schönsten Popmusik. Mein Name ist Steffen Schmidt. Guten Morgen.

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1: Im Studio Lisa Schwarzkopf. Union und SPD haben sich in Sachen Zuckersteuer geeinigt. Ab kommendem Sommer soll die Steuer auf zuckerhaltige Getränke fällig werden, berichtet das Redaktionsnetzwerk Deutschland. Auch eine Pflegekommission will die Regierung einsetzen. Sie soll Vorschläge für eine Pflegereform machen. In Berlin haben SPD und Grüne ihre Gespräche mit der Linken unterbrochen. Die Partei hat die umstrittene Politikerin Vanessa Emde in ihre Fraktion aufgenommen. Ihr werden israelfeindliche Äußerungen vorgeworfen. SPD und Grüne wollen jetzt prüfen, ob die gemeinsame Vereinbarung gegen Antisemitismus noch gilt. Im Prozess um den Mord an Rapper Tupac Shakur ist der Drahtzieher in den USA zu 40 Jahren Haft verurteilt worden. Der frühere Gangboss war bereits vor einigen Wochen schuldig gesprochen worden. Wer die tödlichen Schüsse auf Tupac vor 30 Jahren abgab, ist weiter unklar. RB Leipzig hat in der Champions League den ersten Sieg geholt. Die Sachsen setzten sich zu Hause mit 1:0 gegen den niederländischen Meister Eindhoven durch. Der FC Bayern München kam dagegen beim norwegischen Underdog Vikings Stavanger nicht über ein 3:3 hinaus.
0: 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Und jetzt das Wetter bei ERF Yes.
1: Viele Wolken gibt's heute Morgen noch. Dazu zieht der Regen langsam nach Südosten ab. An den Alpen hält er länger durch. Im Laufe des Tages lockert's von Nordwesten her auf. Nach ein bisschen Nebel am Morgen bleibt es dann meist trocken. Dazu Höchstwerte von 14 bis 19 Grad. Morgen startet der Tag wieder mit Nebel. Später ist es freundlich und trocken bei maximal 21 Grad.
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2: Gemeinsam auf dem Weg Richtung Wochenende. Wir haben das Bergfest erreicht. Es ist Mittwoch bei ERF Yes und ich begleite euch da hinein. Jetzt mit Need to Breathe von einem absoluten Klassiker. Boah, 12 Jahre ist er schon alt. Meine Güte, wir werden alle so schnell älter. Brother von Need to Breathe. Schönen guten Morgen.

Lost and Found und Forrest Frank bei ERF Yes. Schön, dass ihr mit dabei seid. Und diese Woche stelle ich im Spruch des Tages die ganz großen Fragen des Lebens. Gestern war die Frage, was macht denn einen guten Menschen eigentlich aus? Und heute kümmern wir uns im Spruch des Tages um die Frage, was zählt eigentlich wirklich? Meine Antwort darauf, beziehungsweise das, was ich in der Bibel dazu gefunden habe, das erfahrt ihr nach Zoom von Fargo. Und das hier ist Eyes on You von One Common.

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2: Na, was zählt am Ende wirklich, hä? Wenn man das deutsche Nachmittags-TV-Programm fragt, nur die Liebe. Aber mal im Ernst, wofür lohnt es sich, seine Lebenszeit aufzuwenden, wenn am Ende die Tage gezählt sind? Das dicke Bankkonto oder die Bitcoins wohl eher nicht. Die Bibel wird da sehr deutlich. Was einzig noch zählt, ist Christus, der in allen lebt und der alles wirkt. Ist dir das aufgefallen? Christus, also Jesus, lebt in allem. Das heißt, er ist auch heute noch in Menschen und in der Welt aktiv und wirkt. Und wenn jemand die Generationen überlebt, könnte man schon sagen, dafür lohnt es sich zu leben.
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ERF Yes ist hier jetzt für euch. Der von Steffen Schmidt höchstpersönlich zusammengestellte Dreierpack der schönsten Popmusik bis hin zur guten Nachricht. Und das ist eine von einer Rettungsaktion. Boah, ich bin ganz ehrlich, da graust es mir tatsächlich ein bisschen davon. Aber es ist alles gut ausgegangen, sonst wäre es ja keine gute Nachricht. Bis dahin, Jordan Felice, Jesus is Coming Back. Außerdem Nothing Without Him von Remnant House. Und das hier sind The Band Jaren mit Poetic.

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0: Jordan Felice mit Jesus is Coming Back. ERF Yes ist hier um 8:30.
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0: Ist ein Surfer, der über 20 Stunden auf dem offenen Meer überlebt hat. Und das ist ein richtig krasses Wunder, also schnallt euch an, das ist heftig. Ungewollter Protagonist dieser Geschichte ist ein 69-jähriger Mann. Der hat sich vor einigen Tagen sein Brett geschnappt und sich in die Nordseewellen geworfen. Ja, aber dann beginnt's gefährlich zu werden, denn die Gezeiten ziehen ihn aufs Meer. Wie der NDR berichtet, sei er bis vor die niederländische Küste getrieben worden. Von da aus trieb ihn die Strömung dann aber wieder zurück, und zwar vor die Insel Borkum. Und da konnte er nach 20 Stunden auf hoher See sogar selbst aus dem Wasser steigen und eigenfüßig zur Feuerwehr laufen. Wahnsinn! Die Feuerwehr sagt sogar, der Mann ist einfach unverletzt. Und mir fehlen so ein bisschen die Worte, um zu beschreiben, wie krass das eigentlich ist. Fakt ist, Gott ist groß, und das ist eine gute Nachricht. Wahnsinn!
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0: Ich sage ja ganz gerne A wie Abfahrt, aber in diesem Falle sind es For King and Country mit A wie Allee bei ERF Yes. Schön, dass ihr dabei seid am Mittwoch und auch meine dummen Wortwitze irgendwie aushaltet.

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David Lennart mit Over and Over Again bei ERF Yes, wo wir gleich mal wieder, es ist lange, lange her, eine Runde Liedwunsch-Battle spielen. Das heißt, ich stelle euch zwei Liedwünsche zur Wahl und ihr entscheidet, welchen davon ihr hören möchtet. Machen wir nach Micah Tyler mit I See Grace und vorher noch Impala Ray mit Wild Horse.

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1: Genauso episch, wie es klingt, ist es auch. Denn ihr entscheidet jetzt, welchen Song ihr gleich hören werdet. Ist es der Liedwunsch von Heinz oder der Liedwunsch von Alfred? Ihr entscheidet per WhatsApp an die 0160 44 55 006. Das Ganze funktioniert folgendermaßen. Ich stelle euch die beiden Liedwünsche vor und gebe euch jeweils ein Schlagwort dazu. Und den Song, den ihr hören wollt, dessen Schlagwort schickt ihr mir. Wir fangen an mit dem Liedwunsch von Heinz. Der würde gerne hören Start a Band von Piba zusammen mit Aaron Gillespie. Rap meets ja, Skate Rock könnte man sagen. Dafür schickt ihr mir das Schlagwort Englisch per WhatsApp an die 0160 44 55 006. Oder aber ihr möchtet Alfred aus Ipsheim einen Liedwunsch erfüllen, dann hätte er im Angebot Obros mit Egal was auch passiert.
2: Egal was auch passiert.
1: Und dafür schickt ihr mir das Schlagwort Deutsch rüber. Also Deutsch für den Liedwunsch von Alfred oder Englisch für den Liedwunsch von Heinz. Ihr entscheidet bei ERF Yes. Ein Song habt ihr Zeit. Das ist Aaron Williams zusammen mit Caleb Mackem.

Ja, so richtig knapp war es nicht, ne? ERF Yes ist hier und wir lösen auf das Liedwunsch-Battle bei ERF Yes. Piebert ist angetreten mit Start a Band als Liedwunsch von Heinz und Alfred hat die O'Bros ins Rennen geschickt mit Egal, was auch passiert. Und wie sollte es anders sein? Die O'Bros, sie verteidigen ihren Platz als eure absoluten Lieblingskünstler. Egal, was auch passiert, hört ihr jetzt bei ERF Yes.

FES ist hier, da habe ich wohl das Ende des Songs verpasst. Aber das ist überhaupt kein Problem. Wir bewegen uns hin zu den Nachrichten jetzt mit Jenna Rain und Too Late, Too Late.

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2: Im Studio Lisa Schwarzkopf. Ab dem kommenden Sommer soll eine Zuckersteuer auf viele süße Getränke gelten. Wie das Redaktionsnetzwerk Deutschland berichtet, haben sich Union und SPD endgültig auf entsprechende Steuersätze geeinigt. Zero-Getränke, reine Fruchtsäfte oder auch alkoholfreies Bier sind nicht betroffen. Kanzler Merz gibt heute im Bundestag eine Regierungserklärung ab. Anlass ist der anstehende EU-Gipfel. Gut möglich, dass Merz aber auch was zur aktuellen Lage in der Koalition sagen wird. Vorher wird noch der neue Arbeitsminister Schweizer im Bundestag vereidigt. Chancen von künstlicher Intelligenz nutzen und sich gleichzeitig vor den Gefahren schützen. Darum geht's heute beim KI-Gipfel der Europäischen Union in Irland. Vor Ort sind Regierungschefs aus Europa und der Welt, aber auch Vertreter von großen Unternehmen und Experten aus der Wissenschaft. Überraschung für den FC Bayern in der Fußball-Champions League. Die Münchner spielten bei Viking Stavanger in Norwegen nur 3:3 unentschieden. RB Leipzig gewann 1:0 gegen PSV Eindhoven.
1: 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Und jetzt das Wetter bei ERF Yes.
2: Viele Wolken gibt's heute Vormittag. An den Alpen regnet's auch noch. Im Laufe des Tages lockert's mehr und mehr auf. Es bleibt trocken und sonnig dann. Dazu Höchstwerte zwischen 15 und 21 Grad. An der Küste kann's außerdem Sturmböen geben. Morgen dann meist sonnig bis leicht bewölkt und trocken bei maximal 21 Grad.
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3: Freunde, sind wir mal ganz ehrlich zueinander. Ich hänge heute so ein bisschen durch. Also irgendwie bin ich einfach müde. Ich glaube, das gehört zum Mittwoch auch dazu. Die Hälfte der Woche, sie liegt hinter uns. Die Hälfte der Woche liegt noch vor uns. Ich habe mich hier gerade einmal ganz kurz ein bisschen gestreckt und dabei ein ganz lautes Wah! Ausgerufen. Das muss auch manchmal sein. ERF Yes ist hier und falls ihr euch von dieser etwas seltsamen Begrüßung in dieser neuen Stunde nicht habt abschrecken lassen, dann freut mich das sehr. Dann ist mein Name Steffen Schmidt. Ansonsten wäre es Julian Schnaubelt gewesen. Schön, dass ihr mit dabei seid und das hier ist Rachel Purcell mit Keep Going.

Grammar mit Love Showed Up bei ERFYES, wo wir gleich über das Album der Woche sprechen. Darren Mulligan, der ist der Kern der Band We Are Messengers, die das Album der Woche stellen. Und er hat eine Geschichte zu erzählen, nicht nur in seinen Songs, sondern auch aus seinem Leben. Und das, ja, das verlief nicht nur immer geradlinig. Mehr dazu erfahrt ihr nach Matthew West mit Here and Heaven. Und das ist Lauren Daigle, Still Rolling Stones.

0: Halli, hallo, Hallöchen, das Album der Woche ist am Start und We Are Messengers stellen das aktuell bei ERF Yes. Wir haben ja schon erfahren, dass das einzige feste Mitglied der Band auf den Namen Darren Mulligan hört und seine Geschichte, die wollen wir uns jetzt nochmal ein bisschen genauer anschauen, denn die hat's wirklich in sich. Alles beginnt vor 46 Jahren im schönen Irland, als Darren das Licht der Welt erblickt und dann, Dave?
1: Ja, 13 Jahre später bekommt Darren ein, nennen wir es mal, folgenschweres Weihnachtsgeschenk, nämlich seine erste Gitarre. Ja, ab da ist die Musik sein Lebensinhalt und er gründet eine Band. Der Name ist jetzt nicht so bekannt, da Darren diese Vergangenheit hinter sich gelassen hat. Er ist damals aber überzeugter Atheist und er wird Frontmann einer Metalband. So, um die Karriere voranzutreiben, zieht Darren dann mit seiner Frau Heidi in die USA. Aber ab da geht's bergab.
0: Das ist ja auch so ein großer Schritt so von Irland in die USA. Und der führt dann eben zum Abgrund. Wie kommt's denn zum Wendepunkt?
1: Ja, 2008 steht seine Ehe vor dem Aus. Darren ist durch den Wunsch, mit seiner Musik Aufmerksamkeit zu erhaschen, dem Alkohol verfallen. Und Heidi, seine Frau, er wurde ihr dann auch untreu. Ja, sie hat mittlerweile zum Glauben an Gott gefunden. Eigentlich interessiert Darren das überhaupt nicht. Aber er liebt sie und er beichtet, um die Ehe zu retten, dann seine ganzen Verfehlungen. Mhm. So, und was macht Heidi? Ganz verrückt, die vergibt ihm.
0: Boah.
1: Ja, für Darren ist das ein Zeichen, dass es mit diesem Gott ja doch irgendwie etwas auf sich haben muss. Und er will ihn auch kennenlernen. Dann verlässt er seine Band und tatsächlich findet er selbst zum Glauben.
0: Da, guck an. Also, die Band verlassen, aber er hat ja ganz offensichtlich nicht aufgehört mit der Musik. Nee. Immerhin sprechen wir heute über das 5. Studioalbum, auch schon eine Hausnummer, von Darrens neuer Band We Are Messengers.
1: Ja, genau. Darren und seine Frau, die bringen sich in einer Kirchengemeinde und bei Missionseinsätzen ein und aus beidem heraus entsteht ein Jugendmusikprojekt unter dem Namen The Remission Flow. Es entstehen sogar zwei Alben, bevor 2014 dann aus verschiedenen Gründen erstmal Schluss ist. Aber nicht für Darren Mulligan. Nee, er gründet dann We Are Messengers, aber aus anderem Antrieb eben als bei der Metalband damals. Mhm. Er will jetzt nicht mehr Selbstannahme und Aufmerksamkeit. Nee, sein Ziel ist heute, die Musik zu nutzen, um Menschen mit Gottes Botschaft zu erreichen.
0: Eine Geschichte, die zeigt, bei Gottes Plan, da muss nicht immer alles kerzengerade verlaufen, aber Vergebung, Talent und auch Hingabe, die führen zu unserem Album der Woche Halfway Home. Daraus hört ihr jetzt den Song Lay It All On You.

Das Album der Woche bei ERF Yes, das trägt den Titel Halfway Home und daraus gehört habt ihr We Are Messengers mit Lay It All On You.

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0: Chris Stapleton und Justin Timberlake bei ERF Yes mit Say Something. Wir haben es 9:30.
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0: Ist jetzt ein Beraterkreis aus Jugendlichen für den Ministerpräsidenten. Ihr merkt es schon an meiner Aussprache, es geht nach Baden-Württemberg. Und in meinem ehemaligen Heimatbundesland haben kürzlich 5000 Jugendliche Post bekommen. Das Büro des Ministerpräsidenten Cem Özdemir hat die Menschen zwischen 14 und 18 Jahren angeschrieben. Wer einen Brief bekommen hat, der kann sich bewerben, um Teil des Jugendberaterkreises zu werden. Dieser soll am Ende 20 Menschen umfassen und sich regelmäßig mit Özdemir treffen, so berichtet der SWR. Der Ministerpräsident möchte dann gemeinsam mit diesen Jugendlichen über politische Themen diskutieren. Zitat, man wolle sich nicht nur über junge Menschen unterhalten, sondern auch regelmäßig mit ihnen, so erklärt das die Regierung. Und ich bin ehrlich zu euch, ich finde das richtig gut. Also egal ob 14, 18, 30 oder von mir aus auch 75, alle sind Einwohner dieses Bundeslandes und die haben Bedürfnisse, Interessen und auch Sorgen, die gehört werden wollen. Ob wahlberechtigt oder eben noch nicht, ist egal. Ein Ort, um gehört zu werden, der ist für mich eine gute Nachricht.
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0: Schön, dass ihr euch für ERF Yes entschieden habt. Hier begrüßt euch jetzt Madison Watkins mit Guard You Are bei ERF Yes.

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Tim Timmons bei ERF Yes, wo ich gleich einen kleinen, aber feinen Schauhinweis für euch habe, was ihr euch mal angucken könnt, wenn ihr gerade nicht nur die schönste Popmusik hören möchtet. Mehr dazu erfahrt ihr nach Average Here von Heritage und das hier, das ist Kindle mit If You're Gonna Love Me.

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Mit Schwung geht's raus aus der Morning Show an diesem Mittwoch. Das war Jax mit Silver Lining. Und mein Name ist Steffen Schmidt und das war die Morning Show bei ERF Yes. Aber nur für heute am Mittwoch. Morgen um 7 bin ich wieder für euch da und freue mich, wenn ihr mich dann mit in den Donnerstag begleitet. Mein Name ist Steffen Schmidt. Ich wünsche euch was. Macht's nicht gut, macht's besser. Und wir hören uns morgen. Ciao, ciao.

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1: Im Studio Lisa Schwarzkopf. Union und SPD haben sich offenbar endgültig auf eine Zuckersteuer geeinigt. Wie das Redaktionsnetzwerk Deutschland berichtet, soll sie ab kommenden Juli für besonders süße Getränke gelten. Je nach Zuckergehalt werden dann demnach 26 oder 32 Cent pro Liter fällig. SPD und Grüne in Berlin legen die Gespräche über eine Koalition mit der Linken auf Eis. Grund ist die Aufnahme der umstrittenen Politikerin Vanessa Emde in die Linksfraktion. Sie steht wegen angeblich israelfeindlicher Äußerungen in der Kritik. Damit habe die Linke Absprachen nicht eingehalten, heißt es. Rund 4 Jahre nach der Sprengung der Nord Stream Pipelines startet heute in Hamburg ein erster Prozess. Angeklagt ist ein ukrainischer Ex-Offizier. Er soll die Sprengungen organisiert haben. Sein Anwalt hat im Stern angekündigt, der Angeklagte werde im Prozess nicht aussagen. Der Euro-Jackpot von 120 Millionen Euro geht nach Nordrhein-Westfalen. Der Gewinner hatte bei der Ziehung alle 5 Zahlen und beide Euro-Zahlen richtig. In der zweiten Gewinnklasse gibt es 7 weitere Gewinner aus mehreren Ländern. Sie bekommen jeweils knapp 3 Millionen Euro.
0: 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Und jetzt das Wetter bei ERF Yes.
1: Viele Wolken gibt's heute Vormittag. An den Alpen regnet's auch noch. Im Laufe des Tages lockert's mehr und mehr auf. Es bleibt trocken und sonnig dann. Dazu Höchstwerte zwischen 15 und 21 Grad. An der Küste kann's außerdem Sturmböen geben. Morgen dann meist sonnig bis leicht bewölkt und trocken bei maximal 21 Grad.
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Wenn du jetzt eine Träne verdrücken musst, dann nimm dir bitte die Zeit. Das ist absolut okay. Songs wie Das alles ist passiert von Florian Künstler, die können Gefühle in uns hochholen, die wir am liebsten vergessen würden. Der Verlust von geliebten Menschen, der schmerzt und vor allem wirft er Fragen auf. Und wenn man auf diese Fragen wie warum musste das passieren oder wieso jetzt keine Antwort bekommt, ja dann könnte man das Gefühl bekommen, dass niemand zuhört. Als Christ muss ich sagen, das ist nicht wahr. Gott hört zu und er leidet mit. Warum Gott Leid zulässt, das weiß ich nicht. Und warum wir ihn in unserer Trauer manchmal gar nicht spüren, auch das weiß ich leider nicht. Aber ich vertraue auf eine ganz klare Tatsache, die ein Autor in der Bibel so benennt. Gott, der den Menschen Ohren gegeben hat, sollte er selbst nicht hören? Ja, ich bin mir sicher, Gott hört zu. Wenn du gut drauf bist, wenn du wütend bist, Fragen stellst, Zweifel hast oder auch einfach trauerst. In all dem begegnet er dir liebevoll und er lässt auch deine Emotionen zu. Und ich glaube auch daran, dass Gott dir hilft. Denn er hat dir ja nicht nur dein Ohr gegeben, er weiß auch, wie dein Herz funktioniert.

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1: Im Studio Lisa Schwarzkopf. Ab dem kommenden Sommer soll eine Zuckersteuer auf viele süße Getränke gelten. Wie das Redaktionsnetzwerk Deutschland berichtet, haben sich Union und SPD endgültig auf entsprechende Steuersätze geeinigt. Zero-Getränke, reine Fruchtsäfte oder auch alkoholfreies Bier sind nicht betroffen. Kanzler Merz gibt heute im Bundestag eine Regierungserklärung ab. Anlass ist der anstehende EU-Gipfel. Gut möglich, dass Merz aber auch was zur aktuellen Lage in der Koalition sagen wird. Vorher wird noch der neue Arbeitsminister Schweizer im Bundestag vereidigt. Im Prozess um den Mord an Rapper Tupac Shakur ist der Drahtzieher in den USA zu 40 Jahren Haft verurteilt worden. Der frühere Gangboss war bereits vor einigen Wochen schuldig gesprochen worden. Wer die tödlichen Schüsse auf Tupac vor 30 Jahren abgab, ist weiter unklar. Nachdem die Bayern gestern in Norwegen gepatzt haben, will Borussia Dortmund es heute besser machen. Der BVB ist in der Champions League bei Bode Glimt zu Gast. 21 Uhr geht's los. Zeitgleich ist auch Anpfiff für den VfB Stuttgart in Bratislava.
0: 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Und jetzt das Wetter bei ERF Yes.
1: Viele Wolken gibt's heute Vormittag. An den Alpen regnet's auch noch. Im Laufe des Tages lockert's mehr und mehr auf. Es bleibt trocken und sonnig dann. Dazu Höchstwerte zwischen 15 und 21 Grad. An der Küste kann's außerdem Sturmböen geben. Morgen dann meist sonnig bis leicht bewölkt und trocken bei maximal 21 Grad.
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1: Manchmal habe ich Angst vor Dingen, die noch gar nicht passiert sind. Aber wenn ich zurückschaue und sehe, was tatsächlich gekommen ist, erkenne ich, du hast mich niemals im Stich gelassen. Meine Sicht wird wieder klar, als hätte jemand das Licht angemacht. Ich weiß, dass du, Gott, bei mir bist und mit mir durchs Feuer gehst. Du flüsterst mir zu, alles wird gut werden. Und deine Stimme ist lauter als die Lügen. Joel Wong. Louder than the lies.
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1: Im Studio Lisa Schwarzkopf. Die Zuckersteuer ist einen Schritt weiter. Die Bundesregierung hat grünes Licht dafür gegeben. Die Steuer soll etwa für Cola oder Limos gelten, also Getränke, die besonders viel Zucker haben. Außerdem hat das Kabinett eine Expertengruppe eingesetzt, die Vorschläge für die Pflegereform machen soll. Rund 4 Jahre nach der Sprengung der Nord Stream Pipelines ist am Vormittag in Hamburg ein erster Prozess gestartet. Angeklagt ist ein ukrainischer Ex-Offizier. Er soll die Sprengungen organisiert haben. Sein Anwalt hat im Stern angekündigt, der Angeklagte werde im Prozess nicht aussagen. Ein Drittel der Mieterinnen und Mieter in Deutschland findet, dass sie zu viel Miete zahlen. Das zeigt eine neue Umfrage von Mieterbund und DGB. Beide fordern von Justizministerin Hubich, Maßnahmen gegen Wuchermieten und die Verschärfung der Mietpreisbremse schnell umzusetzen. Der Eurojackpot von 120 Millionen Euro geht nach Nordrhein-Westfalen. Der Gewinner hatte bei der Ziehung alle 5 Zahlen und beide Eurozahlen richtig. In der 2. Gewinnklasse gibt es 7 weitere Gewinner aus mehreren Ländern. Sie bekommen jeweils knapp 3 Millionen Euro.
0: 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Und jetzt das Wetter bei ERF Yes.
1: Viele Wolken gibt's heute Vormittag. An den Alpen regnet's auch noch. Im Laufe des Tages lockert's mehr und mehr auf. Es bleibt trocken und sonnig dann. Dazu Höchstwerte zwischen 15 und 21 Grad. An der Küste kann's außerdem Sturmböen geben. Morgen dann meist sonnig bis leicht bewölkt und trocken bei maximal 21 Grad.
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0: Ihr hört ERF Yes und ich glaube, ich habe eine Volkskrankheit ausgemacht, nämlich sich den Buckel krumm zu schuften, um perfekt zu sein. Dann kommt hier der Plot-Twist für euch. Das wird einfach nichts. Also nicht falsch verstehen jetzt. Es ist absolut nicht verkehrt, sich Mühe zu geben. Das ist schon klar. Aber perfekt ist kein Mensch auf dieser Welt. Punkt. Wenn man sich dann darin verrennt, es doch zu versuchen, der erste perfekte Mensch zu sein, dann wird es schmerzhaft. Ja, und falls ihr damit auch struggelt, dann Ohren gespitzt. Der hier, der ist für euch. Blankas Song Perfect, der beschreibt dieses Gefühl und findet auch eine Lösung. Also, zurücklehnen, zuhören und lernen. Hier kommen für euch die Highlights des Textes von Perfect bei ERF Yes.
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2: Viel zu einfach sehe ich das, was ich nicht habe. Viel zu einfach fange ich an, mich zu vergleichen und mir zu wünschen, dass ich dieses und jenes hätte. Aber alles, was ich jemals brauchte, halte ich doch schon hier in meinen Händen. Öffne mir die Augen, Gott, damit ich sehen kann, dass ich mir diesen Druck nicht machen muss. Ich brauche nicht versuchen, perfekt zu sein. Jeder strebt danach, aber es ist es nicht wert. Ich brauche nichts beweisen. Das Einzige, was ich tun muss, ist, meinen Blick nach oben zu richten. Ich glaube nicht mehr an die Lügen. Erinnere mich daran, dass ich mich nicht unter Druck setzen muss, perfekt sein zu wollen. Blanka. Perfect.
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1: Gott gebraucht Momente der Enttäuschung, um mit unseren Herzen ins Gespräch zu kommen. Gordon MacDonald.

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1: Na, was zählt am Ende wirklich, hä? Wenn man das deutsche Nachmittags-TV-Programm fragt, nur die Liebe. Aber mal im Ernst, wofür lohnt es sich, seine Lebenszeit aufzuwenden, wenn am Ende die Tage gezählt sind? Das dicke Bankkonto oder die Bitcoins wohl eher nicht. Die Bibel wird da sehr deutlich. Was einzig noch zählt, ist Christus, der in allen lebt und der alles wirkt. Ist dir das aufgefallen? Christus, also Jesus, lebt in allem. Das heißt, er ist auch heute noch in Menschen und in der Welt aktiv und wirkt. Und wenn jemand die Generationen überlebt, könnte man schon sagen, dafür lohnt es sich zu leben.
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1: Im Studio Lisa Schwarzkopf. Cola, Limos und Eistee werden wohl deutlich teurer. Die Bundesregierung hat die Steuer auf zuckerhaltige Getränke auf den Weg gebracht. Ab Juli nächsten Jahres soll sie kommen. Und das Kabinett hat sich auf eine Pflegekommission geeinigt. Die soll Vorschläge für eine Pflegereform machen. Noch ist unklar, wie es mit den Sondierungen in Berlin weitergeht. Grüne und SPD hatten die Gespräche am Abend unterbrochen, weil die Linke sich nicht an Absprachen gehalten habe. Da geht's wohl unter anderem um die Aufnahme einer umstrittenen Abgeordneten in die Linksfraktion. Der ukrainische Präsident Zelensky kritisiert, dass sein Land nicht vor neuen russischen Attacken gewarnt wurde. Die Ukraine ist auf westliche Geheimdienstinformationen angewiesen, vor allem aus den USA. Die gab es zuletzt aber offenbar weniger. Nachdem die Bayern gestern in Norwegen gepatzt haben, will Borussia Dortmund es heute besser machen. Der BVB ist in der Champions League bei Bode Glimt zu Gast. 21 Uhr geht's los. Zeitgleich ist auch Anpfiff für den VfB Stuttgart in Bratislava.
0: 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Und jetzt das Wetter bei ERF Yes.
1: Wolkig ist es heute Mittag, meist bleibt's aber trocken. Richtung Alpen etwas Regen, später wird's auch hier freundlicher. Dazu liegen die Höchstwerte zwischen 15 und 21 Grad. Morgen geht's meist sonnig oder mit Sonne und Wolken weiter. Trocken bleibt's und das bei maximal bis zu 21 Grad.
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das ein Song mit einer wirklich schönen Zusage. Tiffany Harris wendet sich in Find You an eine Person, die ihr anscheinend viel bedeutet. Und sie gibt ein Versprechen, das wirklich viel wert ist. Wenn du ausgelaugt, leer und am Ende bist, du weißt, wo du mich findest und ich werde dich aufbauen. Ja, und falls du jetzt gerade dein Handy in die Hand genommen hast und in deinen Kontakten nach deiner persönlichen Tiffany Harris suchst, dann schlag stattdessen einfach die Bibel auf. Digital oder klassisch als Buch und lies dir den Psalm 50 durch. Da wird Gott mit folgenden Worten zitiert. Rufe zu mir in Tagen der Not, dann werde ich dich retten und du wirst mich preisen. Ist dir das aufgefallen? Da steht nichts von, bring dein Leben in Ordnung, dann werde ich dir helfen. Nein, es gibt keine Voraussetzungen. Gott will, dass du dich meldest, wenn du Hoffnung brauchst. Tätig werden sollst du danach und Gott dafür loben. Das klingt doch eigentlich nach einem wirklich coolen Angebot.

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1: Ist ein Surfer, der über 20 Stunden auf dem offenen Meer überlebt hat. Und das ist ein richtig krasses Wunder, also schnallt euch an, das ist heftig. Ungewollter Protagonist dieser Geschichte ist ein 69-jähriger Mann. Der hat sich vor einigen Tagen sein Brett geschnappt und sich in die Nordseewellen geworfen. Ja, aber dann beginnt es gefährlich zu werden, denn die Gezeiten ziehen ihn aufs Meer. Wie der NDR berichtet, sei er bis vor die niederländische Küste getrieben worden. Von da aus trieb ihn die Strömung dann aber wieder zurück, und zwar vor die Insel Borkum. Und da konnte er nach 20 Stunden auf hoher See sogar selbst aus dem Wasser steigen und eigenfüßig zur Feuerwehr laufen. Wahnsinn! Die Feuerwehr sagt sogar, der Mann ist einfach unverletzt. Und mir fehlen so ein bisschen die Worte, um zu beschreiben, wie krass das eigentlich ist. Fakt ist, Gott ist groß, und das ist eine gute Nachricht. Wahnsinn!

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1: Im Studio Philipp Nützig. Die Zuckersteuer ist ein Schritt weiter. Die Bundesregierung hat grünes Licht dafür gegeben. Die Steuer soll etwa für Cola oder Limos gelten, also Getränke, die besonders viel Zucker haben. Außerdem hat das Kabinett eine Expertengruppe eingesetzt, die Vorschläge für die Pflegereform machen soll. Deutschland treibt ein Social-Media-Verbot für Kinder voran. Familienministerin Prien hat einige Maßnahmen zum Schutz von jungen Menschen im Netz vorgestellt. Und da heißt es etwa, bis eine EU-weite Regelung kommt, sollen TikTok, Insta oder Snapchat für alle unter 13 tabu sein. Ein Drittel der Mieterinnen und Mieter in Deutschland findet, dass sie zu viel Miete zahlen. Das zeigt eine neue Umfrage vom Mieterbund und DGB. Beide fordern von Justizministerin Hubig, Maßnahmen gegen Wuchermieten und die Verschärfung der Mietpreisbremse schnell umzusetzen. Nachdem die Bayern gestern in Norwegen gepatzt haben, will Borussia Dortmund es heute besser machen. Der BVB ist in der Champions League bei Bodø Glimt zu Gast. 21 Uhr geht's los. Zugleich ist auch Anpfiff für den VfB Stuttgart in Bratislava.
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2: Wolkig ist es heute Mittag, meist bleibt es aber trocken. Richtung Alpen etwas Regen, später wird es auch hier freundlicher. Dazu liegen die Höchstwerte zwischen 15 und 21 Grad. Morgen geht es meist sonnig oder mit Sonne und Wolken weiter. Trocken bleibt es und das bei maximal bis zu 21 Grad.

Kurze Storytime bei ERF Yes, liebe Freunde. 2017, das ist jetzt auch schon fast 10 Jahre her, da bin ich aus meinem Elternhaus ausgezogen, aus dem Schwabeländle nach Thüringen. Und so 300 Kilometer von zu Hause weg habe ich mein Leben erzwungenermaßen dann auch selbst in die Hand genommen. Einkaufen, Kochen, Wochenendgestaltung. Ja, und eine Sache, die ich dabei, das muss ich zugeben, bewusst ausgelassen habe, waren Gottesdienstbesuche. Das habe ich damals als etwas empfunden, was ich jetzt einfach nicht mehr brauche. Ich war am Anfang in 2 Gemeinden, es hat mich aber nichts wirklich angesprochen. Ja, und dann war auch gut. Also, dachte ich damals. Aber so im Rückblick sage ich, ganz ohne geistlichen Input in meinem Leben, da ist wirklich einiges nicht so gut gelaufen. Geändert hat sich das, als ich Gott dann wieder in meine Entscheidungen mit einbezogen habe. Und ich habe die Geschichte Seth Schlieder jetzt zwar nicht direkt erzählt, aber er hat trotzdem einen Song drüber geschrieben. Über die Dinge, bei denen man denkt, ja, das mache ich selbst, nur um dann festzustellen, wenn Gott die Kontrolle übernimmt, erst dann wird's erfolgreich. Seine Geschichte, die trägt den Titel Not a Single Time und den hört ihr seit dieser Woche bei ERF Yes.

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1: Manchmal bekomme ich kaum noch Luft. Meine Gedanken schreien mich an. Sie versuchen mich auf die Knie zu zwingen. Ich fühle mich, als würde ich im Dunkeln umherirren und als würde um mich herum alles zusammenbrechen. Aber trotzdem weiß ich, wo ich Hoffnung finde. Du bist es, Gott. Selbst im Wahnsinn kann ich Frieden finden. Du lässt alle Stimmen um mich herum verstummen. Mitten in diesem Chaos schreibst du deine Symphonie. Switch. Symphony.
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0: Hallo, Hallöchen. Das Album der Woche ist am Start und We Are Messengers stellen das aktuell bei ERF. Yes. Wir haben ja schon erfahren, dass das einzige feste Mitglied der Band auf den Namen Darren Mulligan hört. Und seine Geschichte, die wollen wir uns jetzt nochmal ein bisschen genauer anschauen, denn die hat's wirklich in sich. Alles beginnt vor 46 Jahren im schönen Irland, als Darren das Licht der Welt erblickt. Und dann, Dave?
1: Ja, 13 Jahre später bekommt Darren ein, nennen wir es mal, folgenschweres Weihnachtsgeschenk, nämlich seine erste Gitarre.
0: Ach.
1: Ja, ab da ist die Musik sein Lebensinhalt und er gründet eine Band. Der Name ist jetzt nicht so bekannt, da Darren diese Vergangenheit hinter sich gelassen hat. Er ist damals aber überzeugter Atheist und er wird Frontmann einer Metalband. So, um die Karriere voranzutreiben, zieht Darren dann mit seiner Frau Heidi in die USA. Aber ab da geht's bergab.
0: Das ist ja auch so ein großer Schritt so von Irland in die USA. Mhm. Und der führt dann eben zum Abgrund. Wie kommt's denn zum Wendepunkt?
1: Ja, also 2008 steht seine Ehe vor dem Aus. Darren ist durch den Wunsch, mit seiner Musik Aufmerksamkeit zu erhaschen, dem Alkohol verfallen. Ja, und Heidi, seine Frau, er wurde ihr dann auch untreu. Ja, sie hat mittlerweile zum Glauben an Gott gefunden. Eigentlich interessiert Darren das überhaupt nicht. Aber er liebt sie und er beichtet, um die Ehe zu retten, dann seine ganzen Verfehlungen. Mhm. So, und was macht Heidi? Ganz verrückt, die vergibt ihm.
0: Boah.
1: Ja, für Darren ist das ein Zeichen, dass es mit diesem Gott ja doch irgendwie etwas auf sich haben muss. Und er will ihn auch kennenlernen. Dann verlässt er seine Band und tatsächlich findet er selbst zum Glauben.
0: Da, guck an. Also, die Band verlassen, aber er hat ja ganz offensichtlich nicht aufgehört mit der Musik. Nee. Immerhin sprechen wir heute über das 5. Studioalbum, auch schon eine Hausnummer, von Darrens neuer Band We Are Messengers.
1: Ja, genau. Darren und seine Frau, die bringen sich in einer Kirchengemeinde und bei Missionseinsätzen ein und aus beidem heraus entsteht ein Jugendmusikprojekt unter dem Namen The Remission Flow. Es entstehen sogar zwei Alben, bevor 2014 dann aus verschiedenen Gründen erstmal Schluss ist. Aber nicht für Darren Mulligan. Nee, er gründet dann We Are Messengers, aber aus anderem Antrieb eben als bei der Metalband damals. Mhm. Ne? Er will jetzt nicht mehr selbst Annahme und Aufmerksamkeit. Nee, sein Ziel ist heute, die Musik zu nutzen, um Menschen mit Gottes Botschaft zu erreichen.
0: Eine Geschichte, die zeigt, bei Gottes Plan, da muss nicht immer alles kerzengerade verlaufen. Aber Vergebung, Talent und auch Hingabe, die führen zu unserem Album der Woche Halfway Home. Daraus hört ihr jetzt den Song Lay It All On You.

Das Album der Woche bei ERF Yes, das trägt den Titel Halfway Home und daraus gehört habt ihr We Are Messengers mit Lay It All On You.

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1: Im Studio Philipp Nützig. Cola, Limos und Eistee werden wohl deutlich teurer. Die Bundesregierung hat die Steuer auf zuckerhaltige Getränke auf den Weg gebracht. Ab Juli nächsten Jahres soll sie kommen. Das Kabinett hat sich außerdem auf eine Pflegekommission geeinigt. Die soll Vorschläge für eine Pflegereform machen. Kinder unter 13 Jahren sollen in Zukunft kein TikTok oder Instagram mehr nutzen dürfen. Das hat Familienministerin Prien angekündigt, ohne einen konkreten Startpunkt zu nennen. Ziel sei es, junge Leute besser vor Gefahren auf Social Media zu schützen. Rund 4 Jahre nach der Sprengung der Nord Stream Pipelines ist am Vormittag in Hamburg ein erster Prozess gestartet. Angeklagt ist ein ukrainischer Ex-Offizier. Er soll die Sprengung organisiert haben. Sein Anwalt hat angekündigt, der Angeklagte werde im Prozess nicht aussagen. Punkte in Flensburg an andere weitergeben bleibt verboten. Das hat das Bundesverfassungsgericht entschieden. Eine Beschwerde gegen die seit Sommer geltende Regel wurde abgewiesen. Wer versucht, mit Punkten in Flensburg zu handeln, muss mit einem Bußgeld rechnen. Nach den Bayern und Leipzig sind heute die anderen beiden deutschen Vertreter in der Champions League dran. Borussia Dortmund ist in Norwegen bei Bodø Glimt gefragt. Stuttgart spielt in Bratislava. Los geht's jeweils um 9.
0: 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Und jetzt das Wetter bei ERF Yes.
2: Wolkig ist es heute Mittag, meist bleibt es aber trocken. Richtung Alpen etwas Regen, später wird es auch hier freundlicher. Dazu liegen die Höchstwerte zwischen 15 und 21 Grad. Morgen geht es meist sonnig oder mit Sonne und Wolken weiter. Trocken bleibt es und das bei maximal bis zu 21 Grad.

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1: Na, was zählt am Ende wirklich, hä? Wenn man das deutsche Nachmittags-TV-Programm fragt, nur die Liebe. Aber mal im Ernst, wofür lohnt es sich, seine Lebenszeit aufzuwenden, wenn am Ende die Tage gezählt sind? Das dicke Bankkonto oder die Bitcoins wohl eher nicht. Die Bibel wird da sehr deutlich. Was einzig noch zählt, ist Christus, der in allen lebt und der alles wirkt. Ist dir das aufgefallen? Christus, also Jesus, lebt in allem. Das heißt, er ist auch heute noch in Menschen und in der Welt aktiv und wirkt. Und wenn jemand die Generationen überlebt, könnte man schon sagen, dafür lohnt es sich zu leben.
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1: Im Studio Philipp Nützig. Die Zuckersteuer ist ein Schritt weiter. Die Bundesregierung hat grünes Licht dafür gegeben. Die Steuer soll etwa für Cola oder Limos gelten, also Getränke, die besonders viel Zucker haben. Außerdem hat das Kabinett eine Expertengruppe eingesetzt, die Vorschläge für die Pflegereform machen soll. Deutschland treibt ein Social-Media-Verbot für Kinder voran. Familienministerin Prien hat einige Maßnahmen zum Schutz von jungen Menschen im Netz vorgestellt. Und da heißt es etwa, bis eine EU-weite Regelung kommt, sollen TikTok, Insta oder Snapchat für alle unter 13 Jahren tabu sein. Rot-Grün-Rot in Berlin ist wieder einen Schritt näher gerückt. Die Grünen wollen die Gespräche mit Linken und SPD wieder aufnehmen. Gestern waren die gestoppt worden, weil die Linke sich nicht an Absprachen gehalten haben soll. Es ging unter anderem um die Aufnahme einer umstrittenen Abgeordneten in die Fraktion. Papst Leo hat Lungenkrebs. Bei seiner OP gestern ist laut Vatikan ein bösartiger Tumor und ein Teil der Lunge entfernt worden. Ob der Krebs sich weiter ausgebreitet hat, ist bisher noch unklar. Nachdem die Bayern gestern in Norwegen gepatzt haben, will Borussia Dortmund es heute besser machen. Der BVB ist in der Champions League bei Bodø Glimt zu Gast. 21 Uhr geht's los. Zugleich ist auch Anpfiff für den VfB Stuttgart in Bratislava.
0: 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Und jetzt das Wetter bei ERF Yes.
2: Wolkig ist es heute Mittag, meist bleibt es aber trocken. Richtung Alpen etwas Regen, später wird es auch hier freundlicher. Dazu liegen die Höchstwerte zwischen 15 und 21 Grad. Morgen geht es meist sonnig oder mit Sonne und Wolken weiter. Trocken bleibt es und das bei maximal bis zu 21 Grad.

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0: 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Ihr hört ERF Yes und ich glaube, ich habe eine Volkskrankheit ausgemacht, nämlich sich den Buckel krumm zu schuften, um perfekt zu sein. Dann kommt hier der Plot-Twist für euch. Das wird einfach nichts. Also nicht falsch verstehen jetzt. Es ist absolut nicht verkehrt, sich Mühe zu geben. Das ist schon klar. Aber perfekt ist kein Mensch auf dieser Welt. Punkt. Wenn man sich dann darin verrennt, es doch zu versuchen, der erste perfekte Mensch zu sein, dann wird es schmerzhaft. Ja, und falls ihr damit auch struggelt, dann Ohren gespitzt. Der hier, der ist für euch. Blankas Song Perfect, der beschreibt dieses Gefühl und findet auch eine Lösung. Also, zurücklehnen, zuhören und lernen. Hier kommen für euch die Highlights des Textes von Perfect bei ERF Yes.
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2: Viel zu einfach sehe ich das, was ich nicht habe. Viel zu einfach fange ich an, mich zu vergleichen und mir zu wünschen, dass ich dieses und jenes hätte. Aber alles, was ich jemals brauchte, halte ich doch schon hier in meinen Händen. Öffne mir die Augen, Gott, damit ich sehen kann, dass ich mir diesen Druck nicht machen muss. Ich brauche nicht versuchen, perfekt zu sein. Jeder strebt danach, aber es ist es nicht wert. Ich brauche nichts beweisen. Das Einzige, was ich tun muss, ist, meinen Blick nach oben zu richten. Ich glaube nicht mehr an die Lügen. Erinnere mich daran, dass ich mich nicht unter Druck setzen muss, perfekt sein zu wollen. Blanka. Perfect.
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2: Ein Lied von Mark Forster klingt erst einmal fröhlich, entpuppt sich bei genauem Hinhören aber als ein Song mit mehreren Schichten. Es geht um jemanden, der durch schwierige Zeiten geht und um das Versprechen, du bist nicht allein, ich gehe mit dir da durch. Wie wichtig und kraftvoll Gemeinschaft sein kann, beschreibt auch der Apostel Paulus in der Bibel. Im Brief an die Römer schreibt er, freut euch mit den Fröhlichen und weint mit den Traurigen. Füreinander da sein, ob das Singen leicht fällt oder nur schiefe Töne aus dem Mund kommen, das löst vielleicht nicht alle Probleme, aber gemeinsam getragene Lasten fühlen sich leichter an.

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1: Ist ein Surfer, der über 20 Stunden auf dem offenen Meer überlebt hat. Und das ist ein richtig krasses Wunder, also schnallt euch an, das ist heftig. Ungewollter Protagonist dieser Geschichte ist ein 69-jähriger Mann. Der hat sich vor einigen Tagen sein Brett geschnappt und sich in die Nordseewellen geworfen. Ja, aber dann beginnt es gefährlich zu werden, denn die Gezeiten ziehen ihn aufs Meer. Wie der NDR berichtet, sei er bis vor die niederländische Küste getrieben worden. Von da aus trieb ihn die Strömung dann aber wieder zurück, und zwar vor die Insel Borkum. Und da konnte er nach 20 Stunden auf hoher See sogar selbst aus dem Wasser steigen und eigenfüßig zur Feuerwehr laufen. Wahnsinn! Die Feuerwehr sagt sogar, der Mann ist einfach unverletzt. Und mir fehlen so ein bisschen die Worte, um zu beschreiben, wie krass das eigentlich ist. Fakt ist, Gott ist groß und das ist eine gute Nachricht. Wahnsinn!

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1: Im Studio Philipp Nützig. Cola, Limos und Eistee werden wohl deutlich teurer. Die Bundesregierung hat die Steuer auf zuckerhaltige Getränke auf den Weg gebracht. Ab Juli nächsten Jahres soll sie kommen. Das Kabinett hat sich außerdem auf eine Pflegekommission geeinigt. Die soll Vorschläge für eine Pflegereform machen. Kinder unter 13 Jahren sollen in Zukunft kein TikTok oder Instagram mehr nutzen dürfen. Das hat Familienministerin Prien angekündigt, ohne einen konkreten Startpunkt zu nennen. Ziel sei es, junge Leute besser vor Gefahren auf Social Media zu schützen. Papst Leo ist an Lungenkrebs erkrankt. Nach Angaben des Vatikans wurde bei einer OP ein bösartiger Tumor entfernt und dafür ein Teil eines Lungenflügels herausgenommen. Der Eingriff verlief ohne Komplikationen. Ob sich der Krebs weiter ausgebreitet hat, ist noch unklar. Kriege und Krisen fachen den Hunger in der Welt an. Das geht aus dem neuen Welthungerindex vor. Seit 2018 hat sich die Ernährungslage deutlich verschlechtert, heißt es in dem Bericht der Deutschen Welthungerhilfe. Weltweit leiden knapp 650 Millionen Menschen an Unterernährung. Nach den Bayern und Leipzig sind heute die anderen beiden deutschen Vertreter in der Champions League dran. Borussia Dortmund ist in Norwegen bei Bodø Glimt gefragt. Stuttgart spielt in Bratislava. Los geht's jeweils um 9.
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1: Viele Wolken gibt es gerade. Im Westen schaut aber auch immer mal die Sonne raus und es bleibt meist trocken. An den Alpen kann anfangs noch etwas Regen dabei sein, später lockert es auf. Dazu werden es maximal 15 bis 19 Grad. Am Oberrhein sind sogar 21 Grad möglich. Morgen nach Nebel dann oft sonnig bis wolkig und trocken. Sehr mild mit bis zu 21 Grad.

0: Halli, hallo, Hallöchen. Das Album der Woche ist am Start und We Are Messengers stellen das aktuell bei ERF. Yes. Wir haben ja schon erfahren, dass das einzige feste Mitglied der Band auf den Namen Darren Mulligan hört. Und seine Geschichte, die wollen wir uns jetzt nochmal ein bisschen genauer anschauen, denn die hat's wirklich in sich. Alles beginnt vor 46 Jahren im schönen Irland, als Darren das Licht der Welt erblickt. Und dann, Dave?
1: Ja, 13 Jahre später bekommt Darren ein, nennen wir es mal, folgenschweres Weihnachtsgeschenk, nämlich seine erste Gitarre. Ja, ab da ist die Musik sein Lebensinhalt und er gründet eine Band. Der Name ist jetzt nicht so bekannt, da Darren diese Vergangenheit hinter sich gelassen hat. Er ist damals aber überzeugter Atheist und er wird Frontmann einer Metalband. So, um die Karriere voranzutreiben, zieht Darren dann mit seiner Frau Heidi in die USA. Aber ab da geht's bergab.
0: Das ist ja auch so ein großer Schritt so von Irland in die USA. Und der führt dann eben zum Abgrund. Wie kommt's denn zum Wendepunkt?
1: Ja, 2008 steht seine Ehe vor dem Aus. Darren ist durch den Wunsch, mit seiner Musik Aufmerksamkeit zu erhaschen, dem Alkohol verfallen. Und Heidi, seine Frau, er wurde ihr dann auch untreu. Ja, sie hat mittlerweile zum Glauben an Gott gefunden. Eigentlich interessiert Darren das überhaupt nicht. Aber er liebt sie und er beichtet, um die Ehe zu retten, dann seine ganzen Verfehlungen. Mhm. So, und was macht Heidi? Ganz verrückt, die vergibt ihm.
0: Boah.
1: Ja, für Darren ist das ein Zeichen, dass es mit diesem Gott ja doch irgendwie etwas auf sich haben muss. Und er will ihn auch kennenlernen. Dann verlässt er seine Band und tatsächlich findet er selbst zum Glauben.
0: Da, guck an. Also, die Band verlassen, aber er hat ja ganz offensichtlich nicht aufgehört mit der Musik. Nee. Immerhin sprechen wir heute über das 5. Studioalbum, auch schon eine Hausnummer, ja, von Darrens neuer Band We Are Messengers.
1: Ja, genau. Darren und seine Frau, die bringen sich in einer Kirchengemeinde und bei Missionseinsätzen ein und aus beidem heraus entsteht ein Jugendmusikprojekt unter dem Namen The Remission Flow. Es entstehen sogar zwei Alben, bevor 2014 dann aus verschiedenen Gründen erstmal Schluss ist. Aber nicht für Darren Mulligan. Nee, er gründet dann We Are Messengers, aber aus anderem Antrieb eben als bei einer Metalband damals. Mhm. Ne? Er will jetzt nicht mehr selbst Annahme und Aufmerksamkeit. Nee, sein Ziel ist heute, die Musik zu nutzen, um Menschen mit Gottes Botschaft zu erreichen.
0: Eine Geschichte, die zeigt, bei Gottes Plan, da muss nicht immer alles kerzengerade verlaufen. Aber Vergebung, Talent und auch Hingabe, die führen zu unserem Album der Woche Halfway Home. Daraus hört ihr jetzt den Song Lay It All on You.

Das Album der Woche bei ERF Yes, das trägt den Titel Halfway Home und daraus gehört habt ihr We Are Messengers mit Lay It All On You.

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1: Wie hart dein Kampf war, wie tief der Schmerz sitzt. Wunden, die noch nie jemand gesehen hat, die einfach zu sehr schmerzen. Die ganzen Zweifel, zwischen denen du stehst, und all die Last, die dich niederdrückt, er kennt sie. Er weiß darum. Jeder Schmerz und jeder Stich. Er ist doch schon durch alle Leiden gegangen. Er kennt sie, er weiß darum. Deine Lasten werden sich auflösen. Richte deinen Blick auf den, der alles kennt und um alles weiß. Jeremy Camp. 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

Kurze Storytime bei ERF Yes, liebe Freunde. 2017, das ist jetzt auch schon fast 10 Jahre her, da bin ich aus meinem Elternhaus ausgezogen, aus dem Schwabeländle nach Thüringen. Und so 300 Kilometer von zu Hause weg habe ich mein Leben erzwungenermaßen dann auch selbst in die Hand genommen. Einkaufen, Kochen, Wochenendgestaltung. Ja, und eine Sache, die ich dabei, das muss ich zugeben, bewusst ausgelassen habe, waren Gottesdienstbesuche. Das habe ich damals als etwas empfunden, was ich jetzt einfach nicht mehr brauche. Ich war am Anfang in 2 Gemeinden, es hat mich aber nichts wirklich angesprochen. Ja, und dann war auch gut. Also, dachte ich damals. Aber so im Rückblick sage ich, ganz ohne geistlichen Input in meinem Leben, da ist wirklich einiges nicht so gut gelaufen. Geändert hat sich das, als ich Gott dann wieder in meine Entscheidungen mit einbezogen habe. Und ich habe die Geschichte Sepp Schlieder jetzt zwar nicht direkt erzählt, aber er hat trotzdem einen Song drüber geschrieben. Über die Dinge, bei denen man denkt, ja, das mache ich selbst, nur um dann festzustellen, wenn Gott die Kontrolle übernimmt, erst dann wird's erfolgreich. Seine Geschichte, die trägt den Titel Not a Single Time und den hört ihr seit dieser Woche bei ERF Yes.

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1: Im Studio Philipp Nützig. Die Zuckersteuer ist ein Schritt weiter. Die Bundesregierung hat grünes Licht dafür gegeben. Die Steuer soll etwa für Cola oder Limos gelten, also Getränke, die besonders viel Zucker haben. Außerdem hat das Kabinett eine Expertengruppe eingesetzt, die Vorschläge für die Pflegereform machen soll. Deutschland treibt ein Social-Media-Verbot für Kinder voran. Familienministerin Prien hat einige Maßnahmen zum Schutz von jungen Menschen im Netz vorgestellt. Und da heißt es etwa, bis eine EU-weite Regelung kommt, sollen TikTok, Insta oder Snapchat für alle unter 13 Jahren tabu sein. Rund 4 Jahre nach der Sprengung der Nord Stream Pipelines ist am Vormittag in Hamburg ein erster Prozess gestartet. Angeklagt ist ein ukrainischer Ex-Offizier. Er soll die Sprengung organisiert haben. Sein Anwalt hat angekündigt, der Angeklagte werde im Prozess nicht aussagen. Nachdem die Bayern gestern in Norwegen gepatzt haben, will Borussia Dortmund es heute besser machen. Der BVB ist in der Champions League bei Bodø Glimt zu Gast. 21 Uhr geht's los. Zugleich ist auch Anpfiff für den VfB Stuttgart in Bratislava.
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1: Viele Wolken gibt's am Abend, Regen ist aber kaum ein Thema. Nur an den Alpen kann's erst noch ein bisschen nass sein, dann lockert es aber auf. In der Nacht wird's meist klar, ab und zu bildet sich Nebel, die Tiefstwerte liegen zwischen 11 und 1 Grad. Morgen startet's stellenweise neblig, danach trocken mit Sonne und Wolken im Wechsel, maximal 21 Grad.

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Ein Gott, der sich entscheidet, dich zu lieben, obwohl er weiß, du hast dich gegen ihn entschieden. 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Und wie wir Menschen dich behandeln, ist eine Frechheit. Ich habe einfach nicht verdient, dass du das Meer teilst. 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
1: Im Studio Philipp Nützig. Cola, Limos und Eistee werden wohl deutlich teurer. Die Bundesregierung hat die Steuer auf zuckerhaltige Getränke auf den Weg gebracht. Ab Juli nächsten Jahres soll sie kommen. Das Kabinett hat sich außerdem auf eine Pflegekommission geeinigt. Die soll Vorschläge für eine Pflegereform machen. Kinder unter 13 Jahren sollen in Zukunft kein TikTok oder Instagram mehr nutzen dürfen. Das hat Familienministerin Prien angekündigt, ohne einen konkreten Startpunkt zu nennen. Ziel sei es, junge Leute besser vor Gefahren auf Social Media zu schützen. Rot-Grün-Rot in Berlin ist wieder einen Schritt näher gerückt. Die Grünen wollen die Gespräche mit Linken und SPD wieder aufnehmen. Gestern waren die gestoppt worden, weil die Linke sich nicht an Absprachen gehalten haben soll. Es ging unter anderem um die Aufnahme einer umstrittenen Abgeordneten in die Fraktion. Die Lufthansa bekommt ein großes Stück vom Kuchen. Das Unternehmen darf fast die Hälfte der portugiesischen Staatsairline TAP für 1,2 Milliarden Euro kaufen. Das hat die Regierung in Lissabon entschieden. Die treibt damit die Teilprivatisierung von TAP weiter voran. Nach den Bayern und Leipzig sind heute die anderen beiden deutschen Vertreter in der Champions League dran. Borussia Dortmund ist in Norwegen bei Bodø Glimt gefragt. Stuttgart spielt in Bratislava. Los geht's jeweils um 9.
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1: Viele Wolken gibt's am Abend, Regen ist aber kaum ein Thema. Nur an den Alpen kann's erst noch ein bisschen nass sein, dann lockert es aber auf. In der Nacht wird's meist klar, ab und zu bildet sich Nebel. Die Tiefstwerte liegen zwischen 11 und 1 Grad. Morgen startet's stellenweise neblig, danach trocken mit Sonne und Wolken im Wechsel, maximal 21 Grad.
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1: Na, was zählt am Ende wirklich, hä? Wenn man das deutsche Nachmittags-TV-Programm fragt, nur die Liebe. Aber mal im Ernst, wofür lohnt es sich, seine Lebenszeit aufzuwenden, wenn am Ende die Tage gezählt sind? Das dicke Bankkonto oder die Bitcoins wohl eher nicht. Die Bibel wird da sehr deutlich. Was einzig noch zählt, ist Christus, der in allen lebt und der alles wirkt. Ist dir das aufgefallen? Christus, also Jesus, lebt in allem. Das heißt, er ist auch heute noch in Menschen und in der Welt aktiv und wirkt. Und wenn jemand die Generationen überlebt, könnte man schon sagen, dafür lohnt es sich zu leben.
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1: Wenn Gott für dich ist, wie kannst du dann gegen dich sein? Hans-Joachim Eckstein.

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0: Vater unser im Himmel, geheiligt werde dein Name, dein Reich komme, dein Wille geschehe, wie im Himmel so auf Erden. Unser tägliches Brot gib uns heute und vergib uns unsere Schuld, wie auch wir vergeben unseren Schuldigern. Und führe uns nicht in Versuchung, sondern erlöse uns von dem Bösen. Denn dein ist das Reich und die Kraft und die Herrlichkeit in Ewigkeit. Amen.
1: Du bist das größte Kompliment,

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1: Im Job, im Freundeskreis, sogar in der Familie. Egal in welchem Bereich unseres Lebens, hin und wieder fühlen wir uns ungerecht behandelt. Tja, und dann? Wie gehen wir damit um? Feuern wir zurück? Werden wir wütend? Oder halten wir uns an die Bibel? Die weist uns nämlich an: Ertragt einander, seid nicht nachtragend, wenn jemand euch Unrecht getan hat, sondern vergebt einander. Interessanter Ansatz, oder? Auch sehr herausfordernd, ja. Aber wenn du mich fragst, liegen die Chancen auf Besserung und Heilung innerer Wunden mit dieser Herangehensweise deutlich höher als bei Wut, Groll oder Runterschlucken.
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